0: Well, ich würde es verstehen hier.
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0: 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I'll be 20A in Lake Groveland Road.
1: 20A in Lake Groveland.

0: Nee, sag mal, zwei Schaufel kannst du haben.
1: Ja, wäre das der Song für uns?
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